0: sagen, es ist ja wunderbar.
1: Also, sag mir mal, wie sieht denn dort im Süden aus mit der schönen Frau? Oh, Frauen,
0: in der ganzen Welt gibt's nicht so schöne Frauen als dort im Süden.
2: Wirklich, also.